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Das hohe Schloss am Meer. Golden und rosig wehen die Wolken drüber her. Es möchte sich niederneigen in die spiegelklare Flut. Es möchte streben und steigen in der Armut.

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0: König und sein Gemahl, der roten Mittelwehen, der goldenen Kronenstrahl. Führten sie nicht mit Worte eine schöne Jungfrau da, herrlich wie die Sonne. Golden Haar.
1: Wohl sah ich die Eltern beide. Ohne der Kronenlicht. In schwarzem Trauerkleid.